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1: 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Die Themen.
2: Den Kommunen in NRW geht es gerade finanziell ziemlich schlecht. Warum das so ist und welche Auswirkungen das hat, darüber sprechen wir gleich. Außerdem wurden am Wochenende 5 neue Universitäten und Verbünde als Exzellenzstandorte ausgezeichnet. Wir sprechen darüber, was das für die Unis genau bedeutet und welche Kritik es daran gibt. Das und mehr gibt es heute in der Politur. Ich freue mich drauf.

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1: Alfie Templeman mit Things I Thought Were Mine hier auf der 97.1. Leere Kassen, kaputte Straßen und sanierungsbedürftige Schulen. So sieht es in vielen Kommunen in Nordrhein-Westfalen aus. Denn bei vielen wird die finanzielle Lage immer angespannter. Aber wie konnte es eigentlich so weit kommen? Das weiß meine Kollegin Hanna Vogel. Hanna, wie sieht die finanzielle Situation der Kommunen in NRW momentan aus?
2: Also schaut man auf die Zahlen, erkennt man recht schnell, wie ernst die Situation ist. Die Kommunen in NRW hatten 2025 ein Finanzierungsdefizit von mehr als 9 Milliarden Euro. Dieses Jahr sieht es nicht viel besser aus. Eine Umfrage des Landes NRW aus diesem Jahr hat ergeben, mehr als 2/3 der Städte und Gemeinden bewerten ihre aktuelle Finanzlage als mangelhaft. Für die kommenden 5 Jahre erwarten sogar rund 85% der Kommunen eine mangelhafte Finanzsituation.
1: Mehr als 9 Milliarden Euro minus? Das klingt erstmal nach einer riesigen Zahl. Wie konnte dieses Loch entstehen?
2: Ja, das Problem ist vor allem, die Ausgaben steigen schneller als die Einnahmen. Besonders teuer sind soziale Leistungen, zum Beispiel die Eingliederungshilfe für Menschen mit Behinderung, die Jugendhilfe oder auch die Kosten für Unterkunft und Heizung von Bürgergeldempfängerinnen und Empfängern. Dazu kommen höhere Personal- und Betriebskosten und immer mehr gesetzlich vorgeschriebene Aufgaben. Für die Kommunen bedeutet das, sie haben immer mehr Aufgaben, aber die Einnahmen reichen einfach nicht mehr aus, um diese zu finanzieren.
1: Da müssen die Kommunen also mehr Geld einnehmen. Wie können sie das denn machen? Welche Einnahmenquellen haben sie?
2: Eine wichtige Einnahmequelle sind Steuern. Dazu gehören vor allem die Gewerbsteuern. Die zahlen Unternehmen, die in den jeweiligen Kommunen ansässig sind. Dazu kommt unter anderem Anteile an Einkommen und Umsatzsteuer sowie die Grundsteuer. Außerdem bekommen die Kommunen Geld vom Land über den sogenannten kommunalen Finanzausgleich. Vereinfacht gesagt, das Land verteilt einen Teil seiner Einnahmen an die Städte, Gemeinden und Kreise. Diese Einnahmen reichen aber schon jetzt bei vielen Kommunen nicht mehr aus und deswegen muss nun in einigen Städten gespart werden.
1: Ich kann mir vorstellen, dass das Sparen gar nicht so einfach ist. Die Kommunen müssen ja trotz des Sparens dafür sorgen, dass vor Ort alles funktioniert. Wo merken wir das als Bürgerinnen und Bürger, wenn gespart wird?
2: Zum Beispiel bei der Infrastruktur. Wenn das Geld knapp ist, können notwendige Investitionen aufgeschoben werden. Das betrifft etwa Schulen, Straßen, Sportstätten oder den öffentlichen Nahverkehr. Auch bei Schwimmbädern, Kulturangeboten oder freiwilligen sozialen Leistungen kann gespart werden. Das Problem ist aber, wenn eine Schule nicht saniert wird oder eine Straße immer weiter verfällt, dann können die Kosten später sogar noch höher werden. Viele Kommunen haben im Sommer bei einem bundesweiten Aktionstag auf diese Folgen aufmerksam gemacht. Dabei richtete sich ihre Kritik auch an den Bund.
1: Was haben die Kommunen da genau kritisiert?
2: Ein zentraler Punkt lautet, wer eine Aufgabe bestellt, soll sie auch bezahlen. Die Kommunen kritisieren, der Bund hat ihnen in der Vergangenheit mehr Aufgaben gegeben, aber nicht dafür gesorgt, dass sie auch ausreichend Geld bekommen, um diese zusätzlichen Aufgaben zu finanzieren. Die Kommunen fordern, wenn der Bund oder das Land den Kommunen zusätzliche Aufgaben übertragen oder bestehende Leistungen ausweiten, sollen sie auch für die entstehenden Kosten aufkommen. Außerdem fordern die Kommunen eine bessere finanzielle Grundausstattung. Dazu gehört beispielsweise eine stärkere Beteiligung an Steuereinnahmen oder mehr Geld über den kommunalen Finanzausgleich.
1: Ob eine Schule saniert wird, ob eine Kita gebaut werden kann, ob der Bus fährt oder ob ein Schwimmbad geöffnet bleibt. Vieles davon entscheidet sich auch an der finanziellen Situation der Kommunen. Doch die sieht im Moment nicht gut aus. Wie genau es um die finanzielle Situation steht, wusste meine Kollegin Hanna Vogel.

0: Rhymes mit 4 AM hier auf der 97.1. Es ist jetzt 4:15.
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2: Nach einem möglichen Lungenpest-Todesfall in Russland hat die Weltgesundheitsorganisation WHO dem Land ihre Hilfe angeboten. Sie wollen bei der Aufklärung unterstützen. Außerdem hat die Organisation um weitere Auskünfte gebeten, um Informationen über die Ursache und den Erreger zu erhalten. Medienberichten zufolge war am Freitag in Sibirien eine Wissenschaftlerin in einem Pestforschungslabor gestorben. Sie soll an einem Lungenpesterreger gestorben sein, der versehentlich freigesetzt wurde. Russland dementiert das derzeit aber noch. Nach Angaben der russischen Behörden soll es sich beim Todesfall lediglich um eine Lungenentzündung unbekannter Herkunft handeln. Der Literaturnobelpreis in diesem Jahr geht an die Schriftstellerin Anne Carson aus Kanada. Sie war nach Angaben

0: auf eine Bruttoentlastung von 10 Milliarden Euro für BürgerInnen mit kleinen und mittleren Einkommen. Die geplanten Veränderungen bei der Einkommenssteuer waren im Bundestag auf breite Kritik von der Opposition gestoßen. Grüne und Linke kritisieren die Pläne als sozial unausgewogen. Auch aus Kreisen des Koalitionspartners der Union waren kritische Stimmen zu hören. Die Unionsfraktion fordert Nachbesserungen und schleichende Steuererhöhung durch die Inflation zu vermeiden.
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Revive him von Panda Bear hier auf der 97.1. Den Städten und Kreisen steht das Wasser buchstäblich bis zum Hals. Das sagte Oberbürgermeister Stefan Keller im Sommer auf einer Pressekonferenz. Der Grund? Viele Kommunen in NRW sind momentan in finanzieller Schieflage.

0: Lage. Davon haben wir eben schon gehört. Und davon ist auch Düsseldorf betroffen. Das zeigt der aktuelle Haushaltsentwurf für 2027 und 2028. Darin rechnet die Stadt mit einem Minus von ca. 600 Millionen Euro. Einer, der die Zahlen besonders gut kennt, ist Christian van Beek. Er ist Leiter der Stadtkämmerei in Düsseldorf, also sowas wie ein Kassenwart. Mit ihm habe ich gestern gesprochen und ich habe ihn zuerst gefragt, ob Düsseldorf durch das große Haushaltsloch jetzt pleite ist.
1: Also die 600 Millionen Euro, Sie haben es richtig gesagt, sind ja die Fehlbeträge des städtischen Haushalts, die sich über 2 Jahre verteilen. Also pro Jahr, Pi mal Daumen, 300 Millionen Euro, wenn man es genau macht, 2027 minus 299,1 und minus 314,7 planen wir im Haushaltsentwurf zurzeit fürs Jahr 2028. Pleite ist Düsseldorf natürlich nicht, weil Pleite natürlich ein Thema ist, ist man erstmal kein Cash mehr hat, kein Bargeld. Also, aber es sind natürlich schon, sag ich mal, deutliche Defizite, mit denen wir auch umgehen müssen, wo Düsseldorf auch nicht alleine dasteht, sondern die kommunale Familie allgemein, nicht nur Nordrhein-Westfalen, sondern deutschlandweit, sind durch viele verschiedene Dinge, die auf die Kommunen kommen, ins Defizit gerutscht. Das kann man auch sehr, sehr gut erkennen, daran, dass im Prinzip die Kommunen in ganz Deutschland zum Beispiel zusammengerechnet in 2025 ein Rekorddefizit von 31,9 Milliarden Euro inzwischen aufgebaut haben. Und das natürlich für die kommunale Familie wirklich ein echtes Problem ist.
0: Ein Haushalt sollte ja eigentlich ausgeglichen sein. Eigentlich sollte es ja diese Defizite nicht geben. Wie ist es denn dazu gekommen, dass diese Defizite oder diese Löcher entstehen?
1: Also allgemein ist es natürlich so, dass die Kommunen, nicht nur Düsseldorf, sich natürlich mit Kostensteigerungen auseinandersetzen müssen, die in ganz unterschiedlichen Positionen auf eine Stadt, sag ich mal, hinauslaufen oder treffen. Es ist halt einfach so, dass man beispielsweise wie alle, auch Unternehmen, natürlich mit Tarifsteigerungen zu tun hat, mit klassischen Problemen, aber auch gerade soziale Kosten, die entstehen, unter anderem auch durch neue Gesetzgebungen, kommen hinterher bei den Kommunen an und müssen von diesen ausgeführt oder gemanagt werden. Und es ist halt also ein klassisches Thema, dass es sehr, sehr oft so ist, dass zwar Dinge beschlossen werden, aber keine ausreichende Finanzierung dann den Kommunen mitgegeben wird. Und so ist es dann eben auch oft so, dass dies zusätzlich dazu führt, dass weitere Kosten auf die Kommunen, auch auf Düsseldorf zukommen, mit denen wir dann umgehen müssen.
0: Der Oberbürgermeister, der nimmt ja oder hat bei einer Pressekonferenz im Sommer auch den Bund in die Verantwortung genommen. Sie haben jetzt eben schon von Gesetze gesprochen. Welche Rolle spielt denn der Bund bei der aktuellen Finanzkrise der Kommunen?
1: Ja, also viele Dinge, die in der Vergangenheit beschlossen worden sind, die Verbesserungen zum Beispiel im sozialen Bereich oder auch Eingliederungshilfen, also für Menschen zum Beispiel mit Behinderungen, das auch gute Sachen teilweise, sag ich mal, mit sich bringt in der Stadtgesellschaft, sind halt so, dass sie dann halt, sag ich mal, mit einer enormen Kosten auf eine Stadt zukommen und diese Kosten werden halt nicht durch gleichmäßig, also durch zusätzliche Zuschüsse, die Kommunen eben eigentlich bekommen sollten, gedeckt. Das ist so das eine große Thema. Es gibt natürlich Kompromisslinien jetzt auch für die Zukunft, dass wenn der Bund beispielsweise Gesetze beschließt, dass da zumindest, sag ich mal, gesichert sein soll, dass ein 80-prozentiger Anteil an die Kommunen fließen soll. Allerdings leben wir im Moment noch von den Auswirkungen der Gesetze der Vergangenheit. Und da muss man ganz klar sagen, das ist sicherlich ein Thema, das alle Kommunen betrifft. Und nicht umsonst, sag ich mal, ist es auch so, dass bei allen Kommunen, sag ich mal, die Finanzen an der Stelle deshalb sehr, sehr kritisch stehen.
0: Aber trotzdem ist ja jede Kommune für ihren eigenen Haushalt verantwortlich. Also haben die Kommunen doch eigentlich auch die Verantwortung, so zu wirtschaften, dass eben keine finanzielle Schieflage entsteht, oder?
1: Ja, das ist auch so. Allerdings ist es auch noch, sage ich mal, nicht ganz so einfach, weil wenn Sie sich vorstellen, dass Sie auf der einen Seite jedes Jahr mit Mehrkosten sich auseinandersetzen müssen, Sie aber auf der Ertragsseite ja nicht unbedingt Ihre Preise, wie es ein produzierendes Unternehmen tun würde, jedes Jahr um den Betrag plus X erhöhen können, ne, dann sage ich mal, ist das Thema schon, sage ich mal, sehr differenziert zu betrachten. Und sag mal, es gibt auch Gesetzgebung, wo auch, sag ich mal, drin steht, im Prinzip auch das Land NRW ist für eine auskommliche Finanzierung der Kommunen verantwortlich. Allerdings ist es tatsächlich so bei den Städten, dass das Thema sein müsste, ja, wenn wir als Stadt unsere Erträge extrem erhöhen würden durch diese Mehrkosten, hätten wir natürlich auch eine gesellschaftlich große Diskussion, weil sich das natürlich dann auch direkt auf die Bürgerinnen und Bürger und auch auf die Unternehmen in einer Stadt auswirken würde.
0: Lassen Sie uns noch mal ein bisschen über die Lösung sprechen, wie man so ein Defizit wieder ausgleichen kann. Es gibt ja eigentlich drei Möglichkeiten: Geld einsparen, mehr Geld einnehmen oder das Sparschwein schlachten. Fangen wir mal mit der ersten Möglichkeit an. Wo will die Stadt in Zukunft Geld einsparen?
1: Also wie das bei Städten so ist, also wir sparen ja schon seit langer Zeit ein in Düsseldorf, auch in Düsseldorf. Andere Städte, da ist es natürlich, sagen wir mal, noch intensiver, das ist auch so. Aber natürlich haben wir Themen, wo wir sagen, da müssen wir versuchen, uns erstmal selber zu behelfen. Ja, also das ist natürlich jetzt inzwischen der Block Personal, das interne Geschäft, was wir also sozusagen haben. Dann gibt es aber natürlich auch Themen, wo die Stadt schaut, Dinge optimaler auszunutzen im Bereich Flächenmanagement, Anmietungen oder auch im Bereich Parkraum. Es gibt Faktoren, die können wir schlecht beeinflussen, also die Energiepreise, die beispielsweise ja in verschiedenen Phasen hochgeschnellt sind, sich dann vielleicht wieder etwas verbessert haben, aber jetzt also, sag ich mal, wieder seit dem Ukraine-Konflikt natürlich und auch seit dem Iran-Konflikt jetzt im Golf, sag ich mal, wieder hochschnellen. Das sind alles Dinge, die kommen trotzdem auf uns zu. Die Stadt hat sicherlich eigene Möglichkeiten einzusparen, also sowohl im Sachaufwand als auch im Personalbereich. Aber das ist natürlich endlich. Ne? Wir sind ja auch dafür da, dass wir eine funktionierende Stadt sind und dass wir unsere Leistungen so effizient, wirtschaftlich, aber auch gut wie möglich an unsere Bürgerinnen und Bürger und auch an die Unternehmen weitergeben oder weiterbringen und dass wir das erfüllen. Und da gibt es natürlich dann auch Grenzen.
0: Die zweite Möglichkeit wäre ja auch, mehr Geld einzunehmen. Wie kann die Stadt denn mehr Geld einnehmen?
1: Naja, gut, die städtische Ertragsseite ist im Prinzip aufgeteilt in einen großen öffentlichen Block. Ja, das sind sozusagen Gelder, Gemeindeanteile, die wir vom Land bekommen oder auch, sag ich mal, unsere Steuereinnahmen beispielsweise. Auf der anderen Seite gibt es dann den großen privatrechtlichen Block, der, wo wir sagen, Gebühren und sonstige Einnahmepositionen im kleineren Bereich natürlich auf den Weg bringen. Da haben wir schon Möglichkeiten, Dinge zu verändern. Man muss sich natürlich immer bewusst sein, dass die kleineren Dinge, sage ich mal, so große Defizite nicht unbedingt decken alleine und die größeren Dinge, also sprich Steuern, sage ich mal, natürlich sehr, sehr intensiv und politisch diskutiert werden müssen, weil das natürlich auch alle betrifft. Und ich glaube tatsächlich, dass wir erstmal gut daran tun, auf der Einsparseite so viel zu tun wie möglich, um dann zu schauen, ne, wo geht der Weg eigentlich hin? Und ich glaube, das ist einfach auch der Weg hinterher, wird es immer irgendwas werden, ne, sag ich mal, dass man an mehreren Stellschrauben drehen muss, um auch solche Defizite zu beherrschen.
0: Lassen Sie uns nochmal über das Sparschwein sprechen. Was ist denn damit? Hat die Stadt keine Rücklagen gebildet?
1: Die Stadt hat sogar sehr viel Rücklagen in der Vergangenheit gebildet. Man muss fairerweise sagen, also wir hatten Jahre, da haben wir auch Jahresüberschüsse generiert und Rücklagen aufgebaut. Diese Rücklagen sind allerdings in sehr, sehr kurzer Zeit weggeschmolzen. Das war im Prinzip die sogenannte Ausgleichsrücklage, die es da gibt. Da werden immer im Prinzip die Jahresergebnisse, die eine Stadt erzielt, entweder in die Rücklage reingebucht als Habenseite oder eben im Prinzip der Rücklage entnommen. Die letzten Jahresabschlüsse waren leider sehr, sehr schwach. Das lag an unterschiedlichen Dingen. Also wie gesagt, trotz eigentlich einer guten steuerlichen Situation ist der Aufwand da sehr, sehr stark gewachsen. Und deshalb haben wir diesen Aufwand, also diese Rücklagen erstmal genutzt und haben natürlich trotzdem auch in den Haushalten, auch im letzten Jahr, schon Verbesserungen hineingeplant. Aber es reicht eben nicht aus, um diese Rücklagen, also diese Ausgleichsrücklage, nicht ins Negative rutschen zu lassen oder sie zu leeren. Und es gibt neben der Ausgleichsrücklage noch die sogenannte allgemeine Rücklage. Das ist dann im Prinzip die Position, die dann genutzt werden muss. Aber die führt dann dazu, wenn man diese Position nutzt, dass man natürlich, was den Haushalt angeht, dann tatsächlich auch Eigenkapital in größerer Menge verzehrt, was natürlich sowohl für einen städtischen Haushalt als auch für ein, sagen wir mal, privates Unternehmen erstmal keine gute Situation ist.
0: Die Stadt Düsseldorf befindet sich gerade in einer finanziellen Schieflage. Darüber habe ich mit Christian van Beek gesprochen. Er ist Leiter der Stadtkämmerei in Düsseldorf. Vielen Dank, Herr van Beek, für das Gespräch.
1: Sehr gerne, hat mich gefreut.
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0: Girl in Red mit Too Much hier auf der 97.1. Fünf Universitäten und Universitätsverbünde konnten sich in Deutschland am Wochenende richtig freuen, denn sie wurden als Exzellenzstandorte ausgewählt. Das heißt, sie bekommen jetzt vom Bund und von den Ländern mehrere Millionen Euro an Fördergeld. Neben der Freude gab es aber auch Kritik an der Förderung. Was genau kritisiert wird und welche Universitäten nun mehrere Millionen Euro Fördergeld bekommen, weiß meine Kollegin Hanna Vogel. Hanna, welche Universitäten wurden denn als Exzellenzstandorte ausgewählt?
1: Das sind die Universitäten in Freiburg, Jena und Köln und die Verbünde Rhein-Main-Universitäten und der Ruhr Innovation Lab. Die Universitäten bekommen jetzt jeweils bis zu 15 Millionen Euro jährlich, die Verbünde sogar bis zu 28 Millionen Euro.
0: Das Geld kommt ja von Bund und Ländern. Warum geben die so viel zusätzliches Geld aus?
1: Das tun sie, weil sie die Qualität der Forschung in Deutschland verbessern und wissenschaftliche Spitzenleistung ermöglichen wollen. So soll Deutschland international wettbewerbsfähiger werden. Neben den 5 neuen Standorten gibt es noch 10 weitere, die in den letzten Jahren schon Förderung bekommen haben. Alle 15 Standorte konnten die sogenannte Exzellenzkommission von sich überzeugen. Die wählt aus, wer die Förderung erhält. Dabei ist vor allem die wissenschaftliche Qualität der Universitäten entscheidend, aber auch die Lehre oder die Diversität an den Hochschulen fließt mit in die Bewertung ein.
0: An diesem Konzept der Exzellenzstandorte gibt es ja auch Kritik. Wie sieht die genau aus?
1: Die Kritik kommt vor allem von den Studierenden. Es hat sich zum Beispiel der AStA der Uni Köln zu Wort gemeldet. Die Uni Köln wurde jetzt am Wochenende neu als Exzellenzstandort ausgewählt. Der AStA freut sich darüber aber eher weniger, denn sie befürchten, dass es Auswirkungen darauf haben könnte, an welchen Themen geforscht wird. Das hat mir Stefan Brackertz erzählt. Er ist im Finanzreferent des AStA der Uni Köln. Er kritisiert, dass den Hochschulen Geld durch die Extramittel gegeben wird, aber nicht durch eine allgemeine Grundfinanzierung.
2: Und das führt dann dazu, dass in den Gremien nicht mehr diskutiert wird, was will man eigentlich machen, sondern wie beeindruckt man GutachterInnen am besten.
1: Dadurch könnten bestimmte Forschungsthemen komplett unter den Tisch fallen. Ähnliche Kritik äußert auch der Freie Zusammenschluss für Studentinnenschaften, kurz FZS. Sie warnen vor einem Konkurrenzkampf zwischen Studierenden und den alltäglichen Hochschul- und Lehrbetrieb.
0: Aber wenn so eine Hochschule mehr Geld bekommt, ist das doch eigentlich erstmal gut. Sie haben mehr finanzielle Mittel zur Verfügung, um die Forschung und die Lehre voranzutreiben. Davon könnten doch auch Studierende profitieren. Wo sieht der FZS das Problem?
1: Sie kritisieren, wie gefördert wird. Denn es werden nur wenige Unis gefördert, anstatt auf eine breite Finanzierung von allen Universitäten zu setzen. Der FZS nennt das ein Elitestreben. Es würde darauf abzielen, ein deutsches Harvard oder Oxford zu erzwingen. Außerdem warnen sie vor einer Zweiklassenbildung an deutschen Hochschulen, denn das System würde nach dem Prinzip funktionieren, wer hat, dem wird gegeben. Große Hochschulen würden noch mehr Ressourcen anhäufen, während kleinere und mittlere Standorte abgehängt werden.
0: Am Wochenende wurden 5 neue Universitäten und Universitätsverbünde als Exzellenzstandorte ausgewählt. Sie bekommen nun mehrere Millionen Euro Fördergeld. Daran gibt es aber auch Kritik. Wie die genau aussieht, wusste meine Kollegin Hanna Vogel.

0: ist jetzt 16:45.
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3: Der Ministerpräsident von Thüringen, Mario Vogt, hat seine Klage gegen den Entzug seines Doktortitels zurückgezogen. Die Technische Universität Chemnitz warf Vogt vor, in seiner Dissertation unsauber gearbeitet zu haben. Daraufhin entzog sie ihm im Januar den Doktortitel. Vogt kündigte rechtliche Schritte an, die will er jetzt allerdings nicht mehr fortführen. Er sagte auf einer Pressekonferenz, er wolle das Land Thüringen führen. Dafür brauche er seine ganze Kraft, Zeit und Energie. Mit dem Rückzug seiner Klage ist der Rechtsstreit zwischen dem Ministerpräsidenten und der Technischen Universität Chemnitz beendet. Die Kosten für das Verfahren muss Vogt tragen. Am Wochenende wurden 3 weitere Universitäten und 2 Hochschulverbünde als Exzellenzstandorte ausgezeichnet. Freuen durfte sich die Universitäten in Freiburg, Jena und Köln sowie die beiden Verbünde Rhein-Main-Universitäten und Ruhr Innovation Lab. Insgesamt gibt es jetzt 15 Exzellenzstandorte in Deutschland. Sie bekommen vom Bund und Ländern zusätzliche Fördergelder. Für die Hochschulen sind das bis zu 15 Millionen Euro pro Jahr, für die Verbünde sogar bis zu 28 Millionen. Die Standorte sind Teil der Exzellenzstrategie von Bund und Länder. Diese soll die Qualität der Forschung in Deutschland verbessern und wissenschaftliche Spitzenleistung ermöglichen. Die Hochschule Düsseldorf hat am Dienstag einen neuen Senatsvorsitz gewählt. Professorin Mareike Schulze-Vöcking wird das Amt nun für 2 Jahre ausüben. Sie leitet an der HSD das Lehrgebiet Fotografie. Dort beschäftigt sie sich unter anderem damit, welche Auswirkungen KI auf Fotos hat. Der Senat ist das höchste beschlussfassende Gremium der Hochschule. Er nimmt zum Beispiel beratende, strategische und kontrollierende Aufgaben wahr.
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0: Chat Pecker mit Feel Good hier auf der 97.1. Europäische Politik, die wirkt oft ziemlich weit weg. Komplizierte Gesetzestexte, langwierige Verhandlungen und viele Entscheidungen, die irgendwo in Brüssel getroffen werden. Deswegen weiß kaum jemand, wie der politische Alltag hinter den Kulissen aussieht. Einen Einblick gibt die französische Serie Parlament. Meine Kollegin Hanna Vogel stellt sie euch vor.
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2: In insgesamt 4 Staffeln verfolgt die Serie Parlament den jungen Franzosen Sammy. Kurz nach dem Brexit-Referendum 2018 kommt er nach Brüssel und beginnt als Assistent eines Europaabgeordneten zu arbeiten. Wie die politische Arbeit im Europäischen Parlament funktioniert, weiß er allerdings noch nicht. Trotzdem bekommt er gleich an seinem ersten Arbeitstag eine große Aufgabe. Er soll dafür sorgen, dass sein Antrag gegen das sogenannte Finning ins Parlament eingebracht wird. Beim Finning werden Haien die Flossen abgeschnitten und die Tiere anschließend zurück ins Meer geworfen. Sammy hat 6 Monate Zeit, seinen Antrag durch das Europäische Parlament zu bringen. Dafür muss er sich durch komplizierte Regeln kämpfen, unterschiedliche Interessen unter einen Hut bringen und herausfinden, wer für welche Entscheidung zuständig ist. Dabei trifft er auf Abgeordnete und Mitarbeitende aus ganz Europa. Er merkt schnell, wie unterschiedlich ihre politischen Vorstellungen sind. Die Serie zeigt, was hinter den Kulissen des Parlaments passiert. Gesetzesvorhaben werden diskutiert, LobbyistInnen versuchen Einfluss zu nehmen und immer wieder müssen Kompromisse gefunden werden. Weil Sammy selbst neu in der europäischen Politik ist, lernt man als ZuschauerIn gemeinsam mit ihm, wie das Parlament arbeitet. Gleichzeitig ist Parlament vor allem eine Comedy-Serie. Die Figuren sind bewusst überspitzt und bei den VertreterInnen der verschiedenen Nationen spielt die Serie mit Klischees. So wird die deutsche Beraterin Ingeborg zum Beispiel als strategisch und kontrolliert gezeigt. Die politischen Abläufe dagegen sind nah an der Realität. Genau diese Mischung aus politischem Alltag und überzeichnetem Humor macht die Serie so unterhaltsam. Alle 4 Staffeln von Parlament sind kostenlos in der ARD-Mediathek verfügbar.
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Die Politur neigt sich so langsam dem Ende entgegen. Mit mir im Studio war heute Hanna Vogel. Sendeverantwortlich ist Jana Meyer. Mein Name ist Johanna Wazawa. Ich wünsche euch noch einen wunderschönen Tag und sage Tschüss für heute.

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3: Mit Johanna Bazawa. Hallo.
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3: Den Kommunen in NRW geht es gerade finanziell ziemlich schlecht. Warum das so ist und welche Auswirkungen das hat, darüber sprechen wir gleich. Außerdem wurden am Wochenende 5 neue Universitäten und Verbünde als Exzellenzstandorte ausgezeichnet. Wir sprechen darüber, was das für die Unis genau bedeutet und welche Kritik es daran gibt. Das und mehr gibt es heute in der Politur. Ich freue mich drauf.

0: Alfie Templeman mit Things I Thought Were Mine hier auf der 97.1. Leere Kassen, kaputte Straßen und sanierungsbedürftige Schulen. So sieht es in vielen Kommunen in Nordrhein-Westfalen aus. Denn bei vielen wird die finanzielle Lage immer angespannter. Aber wie konnte es eigentlich so weit kommen? Das weiß meine Kollegin Hanna Vogel. Hanna, wie sieht die finanzielle Situation der Kommunen in NRW momentan aus?
1: Also schaut man auf die Zahlen, erkennt man recht schnell, wie ernst die Situation ist. Die Kommunen in NRW hatten 2025 ein Finanzierungsdefizit von mehr als 9 Milliarden Euro. Dieses Jahr sieht es nicht viel besser aus. Eine Umfrage des Landes NRW aus diesem Jahr hat ergeben, mehr als 2/3 der Städte und Gemeinden bewerten ihre aktuelle Finanzlage als mangelhaft. Für die kommenden 5 Jahre erwarten sogar rund 85% der Kommunen eine mangelhafte Finanzsituation.
0: Mehr als 9 Milliarden Euro Minus, das klingt erstmal nach einer riesigen Zahl. Wie konnte dieses Loch entstehen?
1: Ja, das Problem ist vor allem, die Ausgaben steigen schneller als die Einnahmen. Besonders teuer sind soziale Leistungen, zum Beispiel die Eingliederungshilfe für Menschen mit Behinderung, die Jugendhilfe oder auch die Kosten für Unterkunft und Heizung von Bürgergeldempfängerinnen und Empfängern. Dazu kommen höhere Personal- und Betriebskosten und immer mehr gesetzlich vorgeschriebene Aufgaben. Für die Kommunen bedeutet das, sie haben immer mehr Aufgaben, aber die Einnahmen reichen einfach nicht mehr aus, um diese zu finanzieren.
0: Da müssen die Kommunen also mehr Geld einnehmen. Wie können sie das denn machen? Welche Einnahmenquellen haben sie?
1: Eine wichtige Einnahmequelle sind Steuern. Dazu gehören vor allem die Gewerbsteuern. Die zahlen Unternehmen, die in den jeweiligen Kommunen ansässig sind. Dazu kommt unter anderem Anteile an Einkommen und Umsatzsteuer sowie die Grundsteuer. Außerdem bekommen die Kommunen Geld vom Land über den sogenannten kommunalen Finanzausgleich. Vereinfacht gesagt, das Land verteilt einen Teil seiner Einnahmen an die Städte, Gemeinden und Kreise. Diese Einnahmen reichen aber schon jetzt bei vielen Kommunen nicht mehr aus und deswegen muss nun in einigen Städten gespart werden.
0: Ich kann mir vorstellen, dass das Sparen gar nicht so einfach ist. Die Kommunen müssen ja trotz des Sparens dafür sorgen, dass vor Ort alles funktioniert. Wo merken wir das als Bürgerinnen und Bürger, wenn gespart wird?
1: Zum Beispiel bei der Infrastruktur. Wenn das Geld knapp ist, können notwendige Investitionen aufgeschoben werden. Das betrifft etwa Schulen, Straßen, Sportstätten oder den öffentlichen Nahverkehr. Auch bei Schwimmbädern, Kulturangeboten oder freiwilligen sozialen Leistungen kann gespart werden. Das Problem ist aber, wenn eine Schule nicht saniert wird oder eine Straße immer weiter verfällt, dann können die Kosten später sogar noch höher werden. Viele Kommunen haben im Sommer bei einem bundesweiten Aktionstag auf diese Folgen aufmerksam gemacht. Dabei richtete sich ihre Kritik auch an den Bund.
0: Was haben die Kommunen da genau kritisiert?
1: Ein zentraler Punkt lautet, wer eine Aufgabe bestellt, soll sie auch bezahlen. Die Kommunen kritisieren, der Bund hat ihnen in der Vergangenheit mehr Aufgaben gegeben, aber nicht dafür gesorgt, dass sie auch ausreichend Geld bekommen, um diese zusätzlichen Aufgaben zu finanzieren. Die Kommunen fordern, wenn der Bund oder das Land den Kommunen zusätzliche Aufgaben übertragen oder bestehende Leistungen ausweiten, sollen sie auch für die entstehenden Kosten aufkommen. Außerdem fordern die Kommunen eine bessere finanzielle Grundausstattung. Dazu gehört beispielsweise eine stärkere Beteiligung an Steuereinnahmen oder mehr Geld über den kommunalen Finanzausgleich.
0: Ob eine Schule saniert wird, ob eine Kita gebaut werden kann, ob der Bus fährt oder ob ein Schwimmbad geöffnet bleibt. Vieles davon entscheidet sich auch an der finanziellen Situation der Kommunen. Doch die sieht im Moment nicht gut aus. Wie genau es um die finanzielle Situation steht, wusste meine Kollegin Hanna Vogel.

0: Grimes mit 4 AM hier auf der 97.1. Es ist jetzt 4:15.
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2: Nach einem möglichen Lungenpest-Todesfall in Russland hat die Weltgesundheitsorganisation WHO dem Land ihre Hilfe angeboten. Sie wollen bei der Aufklärung unterstützen. Außerdem hat die Organisation um weitere Auskünfte gebeten, um Informationen über die Ursache und den Erreger zu erhalten. Medienberichten zufolge war am Freitag in Sibirien eine Wissenschaftlerin in einem Pestforschungslabor gestorben. Sie soll an einem Lungenpesterreger gestorben sein, der versehentlich freigesetzt wurde. Russland dementiert das derzeit aber noch. Nach Angaben der russischen Behörden soll es sich beim Todesfall lediglich um eine Lungenentzündung unbekannter Herkunft handeln. Der Literaturnobelpreis in diesem Jahr geht an die Schriftstellerin Anne Carson aus Kanada. Sie war nach Angaben der schwedischen Akademie für ihr kühnes und einfallsreiches Gesamtwerk geehrt. Die Kanadierin ist vor allem für ihr Verbinden von der Antike mit der Moderne bekannt. Dabei schreibt sie zum Beispiel, wie Figuren wie Sokrates sich in der aktuellen Zeit verhalten würden. Der Literaturnobelpreis gilt als wichtigste literarische Auszeichnung der Welt. Das Preisgeld beträgt umgerechnet rund 1 Million Euro. Bundesfinanzminister Lars Klingbeil hat seinen Entwurf der Steuerreform verteidigt. Klingbeil bezeichnete die Reform als fairen Ausgleich und sprach von richtigen Schwerpunkten im Rahmen des Möglichen. Dabei verwies er auf eine Bruttoentlastung von 10 Milliarden Euro für BürgerInnen mit kleinen und mittleren Einkommen. Die geplanten Veränderungen bei der Einkommenssteuer waren im Bundestag auf breite Kritik von der Opposition gestoßen. Grüne und Linke kritisieren die Pläne als sozial unausgewogen. Auch aus Kreisen des Koalitionspartners der Union waren kritische Stimmen zu hören. Die Unionsfraktion fordert Nachbesserungen und schleichende Steuererhöhung durch die Inflation zu vermeiden.
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0: Revive im von Panda Bär hier auf der 97.1. Den Städten und Kreisen steht das Wasser buchstäblich bis zum Hals. Das sagte Oberbürgermeister Stefan Keller im Sommer auf einer Pressekonferenz. Der Grund? Viele Kommunen in NRW sind momentan in finanzieller Schieflage. Davon haben wir eben schon gehört. Und davon ist auch Düsseldorf betroffen. Das zeigt der aktuelle Haushaltsentwurf für 2027 und 2028. Darin rechnet die Stadt mit einem Minus von ca. 600 Millionen Euro. Einer, der die Zahlen besonders gut kennt, ist Christian van Beek. Er ist Leiter der Stadtkämmerei in Düsseldorf, also sowas wie ein Kassenwart. Mit ihm habe ich gestern gesprochen und ich habe ihn zuerst gefragt, ob Düsseldorf durch das große Haushaltsloch jetzt pleite ist.
1: Also die 600 Millionen Euro, Sie haben es richtig gesagt, sind ja die Fehlbeträge des städtischen Haushalts, die sich über 2 Jahre verteilen. Also pro Jahr, Pi mal Daumen, 300 Millionen Euro, wenn man es genau macht, 2027 minus 299,1 und minus 314,7 planen wir im Haushaltsentwurf zurzeit fürs Jahr 2028. Pleite ist Düsseldorf natürlich nicht, weil Pleite natürlich ein Thema ist, ist man erstmal mal kein Cash mehr hat, kein Bargeld. Also, aber es sind natürlich schon, sag ich mal, deutliche Defizite, mit denen wir auch umgehen müssen, wo Düsseldorf auch nicht alleine dasteht, sondern die kommunale Familie allgemein, nicht nur Nordrhein-Westfalen, sondern deutschlandweit, sind durch viele verschiedene Dinge, die auf die Kommunen kommen, ins Defizit gerutscht. Das kann man auch sehr, sehr gut erkennen daran, dass im Prinzip die Kommunen in ganz Deutschland zum Beispiel zusammengerechnet in 2025 ein Rekorddefizit von 31,9 Milliarden Euro inzwischen aufgebaut haben. Und das natürlich für die kommunale Familie wirklich ein echtes Problem ist.
0: Ein Haushalt sollte ja eigentlich ausgeglichen sein. Eigentlich sollte es ja diese Defizite nicht geben. Wie ist es denn dazu gekommen, dass diese Defizite oder diese Löcher entstehen?
1: Also allgemein ist es natürlich so, dass die Kommunen, nicht nur Düsseldorf, sich natürlich mit Kostensteigerungen auseinandersetzen müssen, die in ganz unterschiedlichen Positionen auf eine Stadt, sag ich mal, hinauslaufen oder treffen. Es ist halt einfach so, dass man beispielsweise wie alle, auch Unternehmen, natürlich mit Tarifsteigerungen zu tun hat, mit klassischen Inflationsproblemen, aber auch gerade soziale Kosten, die entstehen, unter anderem auch durch neue Gesetzgebungen, kommen hinterher bei den Kommunen an und müssen von diesen ausgeführt oder gemanagt werden. Und es ist halt also ein klassisches Thema, dass es sehr, sehr oft so ist, dass zwar Dinge beschlossen werden, aber keine ausreichende Finanzierung dann den Kommunen mitgegeben wird. Und so ist es dann eben auch oft so, dass dies zusätzlich dazu führt, dass weitere Kosten auf die Kommunen, auch auf Düsseldorf zukommen, mit denen wir dann umgehen müssen.
0: Der Oberbürgermeister, der nimmt ja oder hat bei einer Pressekonferenz im Sommer auch den Bund in die Verantwortung genommen. Sie haben jetzt eben schon von Gesetze gesprochen. Welche Rolle spielt denn der Bund bei der aktuellen Finanzkrise der Kommunen?
1: Ja, also viele Dinge, die in der Vergangenheit beschlossen worden sind, die Verbesserungen im zum Beispiel im sozialen Bereich oder auch Eingliederungshilfen, also für Menschen zum Beispiel mit Behinderungen, das auch gute Sachen teilweise, sage ich mal, mit sich bringt in der Stadtgesellschaft, sind halt so, dass sie dann halt, sage ich mal, mit einer enormen Kosten auf eine Stadt zukommen und diese Kosten werden halt nicht durch gleichmäßig, also durch zusätzliche Zuschüsse, die Kommunen eben eigentlich bekommen sollten, gedeckt. Das ist so das eine große Thema. Es gibt natürlich Kompromisslinien jetzt auch für die Zukunft, dass wenn der Bund beispielsweise Gesetze beschließt, dass da zumindest, sag ich mal, gesichert sein soll, dass ein 80-prozentiger Anteil an die Kommunen fließen soll. Allerdings leben wir im Moment noch von den Auswirkungen der Gesetze der Vergangenheit. Und da muss man ganz klar sagen, das ist sicherlich ein Thema, das alle Kommunen betrifft und nicht umsonst, sag ich mal,

0: ist es auch so, dass bei allen Kommunen, sagen wir mal, die Finanzen an der Stelle deshalb sehr, sehr kritisch stehen.
1: Aber trotzdem ist ja jede Kommune für ihren eigenen Haushalt verantwortlich. Also haben die Kommunen doch eigentlich auch die Verantwortung, so zu wirtschaften, dass eben keine finanzielle Schieflage entsteht, oder?
0: Ja, das ist auch so. Allerdings ist es auch noch, sage ich mal, nicht ganz so einfach, weil wenn Sie sich vorstellen, dass Sie auf der einen Seite jedes Jahr mit Mehrkosten sich auseinandersetzen müssen, Sie aber auf der Ertragsseite ja nicht unbedingt Ihre Preise, wie es ein produzierendes Unternehmen tun würde, jedes Jahr um den Betrag plus X erhöhen können, ne, dann sage ich mal, ist das Thema schon, sage ich mal, sehr differenziert zu betrachten. Und sag mal, es gibt auch Gesetzgebung, wo auch, sag ich mal, drin steht, im Prinzip auch das Land NRW ist für eine auskömmliche Finanzierung der Kommunen verantwortlich. Allerdings ist es tatsächlich so bei den Städten, dass das Thema sein müsste, ja, wenn wir als Stadt unsere Erträge extrem erhöhen würden durch diese Mehrkosten, hätten wir natürlich auch eine gesellschaftlich große Diskussion, weil sich das natürlich dann auch direkt auf die Bürgerinnen und Bürger und auch auf die Unternehmen in einer Stadt auswirken würde.
1: Lassen Sie uns noch mal ein bisschen über die Lösung sprechen, wie man so ein Defizit wieder ausgleichen kann. Es gibt ja eigentlich drei Möglichkeiten: Geld einsparen, mehr Geld einnehmen oder das Sparschwein schlachten. Fangen wir mal mit der ersten Möglichkeit an. Wo will die Stadt in Zukunft Geld einsparen?
0: Also wie das bei Städten so ist, also wir sparen ja schon seit langer Zeit ein in Düsseldorf, auch in Düsseldorf. Andere Städte, da ist es natürlich, sagen wir mal, noch intensiver, das ist auch so. Aber natürlich haben wir Themen, wo wir sagen, da müssen wir versuchen, uns erstmal selber zu behelfen. Ja, also das ist natürlich jetzt inzwischen der Block Personal, das interne Geschäft, was wir also sozusagen haben. Dann gibt es aber natürlich auch Themen, wo die Stadt schaut, Dinge optimaler auszunutzen im Bereich Flächenmanagement, Anmietungen oder auch im Bereich Parkraum. Es gibt Faktoren, die können wir schlecht beeinflussen, also die Energiepreise, die beispielsweise ja in verschiedenen Phasen hochgeschnellt sind, sich dann vielleicht wieder etwas verbessert haben, aber jetzt also, sag ich mal, wieder seit dem Ukraine-Konflikt natürlich und auch seit dem Iran-Konflikt jetzt im Golf, sag ich mal, wieder hochschnellen. Das sind alles Dinge, die kommen trotzdem auf uns zu. Die Stadt hat sicherlich eigene Möglichkeiten einzusparen, also sowohl im Sachaufwand als auch im Personalbereich. Aber das ist natürlich endlich, ne? Wir sind ja auch dafür da, dass wir eine funktionierende Stadt sind und dass wir unsere Leistungen so effizient wirtschaftlich, aber auch gut wie möglich an unsere Bürgerinnen und Bürger und auch an die Unternehmen weitergeben oder weiterbringen und dass wir das erfüllen. Und da gibt es natürlich dann auch Grenzen.
1: Die zweite Möglichkeit wäre ja auch, mehr Geld einzunehmen. Wie kann die Stadt denn mehr Geld einnehmen?
0: Naja, gut, die städtische Ertragsseite ist im Prinzip aufgeteilt in einen großen öffentlichen Block. Ja, das sind sozusagen Gelder, Gemeindeanteile, die wir vom Land bekommen oder auch, sag ich mal, unsere Steuereinnahmen beispielsweise. Auf der anderen Seite gibt es dann den großen privatrechtlichen Block, wo wir sagen, Gebühren und sonstige Einnahmepositionen im kleineren Bereich natürlich auf den Weg bringen. Da haben wir schon Möglichkeiten, Dinge zu verändern. Man muss sich natürlich immer bewusst sein, dass die kleineren Dinge, sage ich mal, so große Defizite nicht unbedingt decken alleine und die größeren Dinge, also sprich Steuern, sage ich mal, natürlich sehr, sehr intensiv und politisch diskutiert werden müssen, weil das natürlich auch alle betrifft. Und ich glaube tatsächlich, dass wir erstmal gut daran tun, auf der Einsparseite so viel zu tun wie möglich, um dann zu schauen, ne, wo geht der Weg eigentlich hin? Ich glaube, das ist einfach auch der Weg hinterher, wird es immer irgendwas werden, ne, sag ich mal, dass man an mehreren Stellschrauben drehen muss, um auch solche Defizite zu beherrschen.
1: Lassen Sie uns noch mal über das Sparschwein sprechen. Was ist denn damit? Hat die Stadt keine Rücklagen gebildet?
0: Die Stadt hat sogar sehr viel Rücklagen in der Vergangenheit gebildet. Man muss fairerweise sagen, also wir hatten Jahre, da haben wir auch Jahresüberschüsse generiert und Rücklagen aufgebaut. Diese Rücklagen sind allerdings in sehr, sehr kurzer Zeit weggeschmolzen. Das war im Prinzip die sogenannte Ausgleichsrücklage, die es da gibt. Da werden immer im Prinzip die Jahresergebnisse, die eine Stadt erzielt, entweder in die Rücklage reingebucht als Habenseite oder eben im Prinzip der Rücklage entnommen. Die letzten Jahresabschlüsse waren leider sehr, sehr schwach. Das lag an unterschiedlichen Dingen. Also wie gesagt, trotz eigentlich einer guten steuerlichen Situation ist der Aufwand da sehr, sehr stark gewachsen. Und deshalb haben wir diesen Aufwand, also diese Rücklagen erstmal genutzt und haben natürlich trotzdem auch in den Haushalten auch im letzten Jahr schon Verbesserungen hineingeplant. Aber es reicht eben nicht aus, um diese Rücklagen, also diese Ausgleichsrücklage nicht ins Negative rutschen zu lassen oder sie zu leeren. Und es gibt neben der Ausgleichsrücklage noch die sogenannte allgemeine Rücklage. Das ist dann im Prinzip die Position, die dann genutzt werden muss. Aber die führt dann dazu, wenn man diese Position nutzt, dass man natürlich, was den Haushalt angeht, dann tatsächlich auch Eigenkapital in größerer Menge verzehrt. Was natürlich sowohl für einen städtischen Haushalt als auch für ein, sagen wir mal, privates Unternehmen erstmal keine gute Situation ist.
1: Die Stadt Düsseldorf befindet sich gerade in einer finanziellen Schieflage. Darüber habe ich mit Christian van Beek gesprochen. Er ist Leiter der Stadtkämmerei in Düsseldorf. Vielen Dank, Herr van Beek, für das Gespräch.
0: Sehr gerne, hat mich gefreut.
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0: Girl in Red mit Too Much hier auf der 97.1. Fünf Universitäten und Universitätsverbünde konnten sich in Deutschland am Wochenende richtig freuen, denn sie wurden als Exzellenzstandorte ausgewählt. Das heißt, sie bekommen jetzt vom Bund und von den Ländern mehrere Millionen Euro an Fördergeld. Neben der Freude gab es aber auch Kritik an der Förderung. Was genau kritisiert wird und welche Universitäten nun mehrere Millionen Euro Fördergeld bekommen, weiß meine Kollegin Hanna Vogel. Hanna, welche Universitäten wurden denn als Exzellenzstandorte ausgewählt?
1: Das sind die Universitäten in Freiburg, Jena und Köln und die Verbünde Rhein-Main-Universitäten und der Ruhr Innovation Lab. Die Universitäten bekommen jetzt jeweils bis zu 15 Millionen Euro jährlich, die Verbünde sogar bis zu 28 Millionen Euro.
0: Das Geld kommt ja von Bund und Ländern. Warum geben die so viel zusätzliches Geld aus?
1: Das tun sie, weil sie die Qualität der Forschung in Deutschland verbessern und wissenschaftliche Spitzenleistungen ermöglichen wollen. So soll Deutschland international wettbewerbsfähiger werden. Neben den 5 neuen Standorten gibt es noch 10 weitere, die in den letzten Jahren schon Förderungen bekommen haben. Alle 15 Standorte konnten die sogenannte Exzellenzkommission von sich überzeugen. Die wählt aus, wer die Förderung erhält. Dabei ist vor allem die wissenschaftliche Qualität der Universitäten entscheidend, aber auch die Lehre oder die Diversität an den Hochschulen fließt mit in die Bewertung ein.
0: An diesem Konzept der Exzellenzstandorte gibt es ja auch Kritik. Wie sieht die genau aus?
1: Die Kritik kommt vor allem von den Studierenden. Es hat sich zum Beispiel der AStA der Uni Köln zu Wort gemeldet. Die Uni Köln wurde jetzt am Wochenende neu als Exzellenzstandort ausgewählt. Der AStA freut sich darüber aber eher weniger, denn sie befürchten, dass es Auswirkungen darauf haben könnte, an welchen Themen geforscht wird. Das hat mir Stefan Brackertz erzählt. Er ist im Finanzreferent des AStA der Uni Köln. Er kritisiert, dass den Hochschulen Geld durch die Extramittel gegeben wird, aber nicht durch eine allgemeine Grundfinanzierung.
2: Und das führt dann dazu, dass in den Gremien nicht mehr diskutiert wird, was will man eigentlich machen, sondern wie beeindruckt man GutachterInnen am besten.
1: Dadurch könnten bestimmte Forschungsthemen komplett unter den Tisch fallen. Ähnliche Kritik äußert auch der Freie Zusammenschluss für StudentInnenschaften, kurz FZS. Sie warnen vor einem Konkurrenzkampf zwischen Studierenden und den alltäglichen Hochschul- und Lehrbetrieb.
0: Aber wenn so eine Hochschule mehr Geld bekommt, ist das doch eigentlich erstmal gut. Sie haben mehr finanzielle Mittel zur Verfügung, um die Forschung und die Lehre voranzutreiben. Davon könnten doch auch Studierende profitieren. Wo sieht der FZS das Problem?
1: Sie kritisieren, wie gefördert wird. Denn es werden nur wenige Unis gefördert, anstatt auf eine breite Finanzierung von allen Universitäten zu setzen. Der FZS nennt das ein Elitestreben. Es würde darauf abzielen, ein deutsches Harvard oder Oxford zu erzwingen. Außerdem warnen sie vor einer Zweiklassenbildung an deutschen Hochschulen, denn das System würde nach dem Prinzip funktionieren, wer hat, dem wird gegeben. Große Hochschulen würden noch mehr Ressourcen anhäufen, während kleinere und mittlere Standorte abgehängt werden.
0: Am Wochenende wurden 5 neue Universitäten und Universitätsverbünde als Exzellenzstandorte ausgewählt. Sie bekommen nun mehrere Millionen Euro Fördergeld. Daran gibt es aber auch Kritik. Wie die genau aussieht, wusste meine Kollegin Hanna Vogel.

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0: ist jetzt 16:45.
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3: Der Ministerpräsident von Thüringen, Mario Vogt, hat seine Klage gegen den Entzug seines Doktortitels zurückgezogen. Die Technische Universität Chemnitz warf Vogt vor, in seiner Dissertation unsauber gearbeitet zu haben. Daraufhin entzog sie ihm im Januar den Doktortitel. Vogt kündigte rechtliche Schritte an, die will er jetzt allerdings nicht mehr fortführen. Er sagte auf einer Pressekonferenz, er wolle das Land Thüringen führen. Dafür brauche er seine ganze Kraft, Zeit und Energie. Mit dem Rückzug seiner Klage ist der Rechtsstreit zwischen dem Ministerpräsidenten und der Technischen Universität Chemnitz beendet. Die Kosten für das Verfahren muss Vogt tragen. Am Wochenende wurden 3 weitere Universitäten und 2 Hochschulverbünde als Exzellenzstandorte ausgezeichnet. Freuen durfte sich die Universitäten in Freiburg, Jena und Köln sowie die beiden Verbünde Rhein-Main-Universitäten und Ruhr Innovation Lab. Insgesamt gibt es jetzt 15 Exzellenzstandorte in Deutschland. Sie bekommen vom Bund und Ländern zusätzliche Fördergelder. Für die Hochschulen sind das bis zu 15 Millionen Euro pro Jahr, für die Verbünde sogar bis zu 28 Millionen. Die Standorte sind Teil der Exzellenzstrategie von Bund und Länder. Diese soll die Qualität der Forschung in Deutschland verbessern und wissenschaftliche Spitzenleistung ermöglichen. Die Hochschule Düsseldorf hat am Dienstag einen neuen Senatsvorsitz gewählt. Professorin Mareike Schulze-Vöcking wird das Amt nun für 2 Jahre ausüben. Sie leitet an der HSD das Lehrgebiet Fotografie. Dort beschäftigt sie sich unter anderem damit, welche Auswirkungen KI auf Fotos hat. Der Senat ist das höchste beschlussfassende Gremium der Hochschule. Er nimmt zum Beispiel beratende, strategische und kontrollierende Aufgaben wahr.
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0: Chat Pekka mit Feelgood hier auf der 97.1. Europäische Politik, die wirkt oft ziemlich weit weg. Komplizierte Gesetzestexte, langwierige Verhandlungen und viele Entscheidungen, die irgendwo in Brüssel getroffen werden. Deswegen weiß kaum jemand, wie der politische Alltag hinter den Kulissen aussieht. Einen Einblick gibt die französische Serie Parlament. Meine Kollegin Hanna Vogel stellt sie euch vor.
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2: In insgesamt 4 Staffeln verfolgt die Serie Parlament den jungen Franzosen Sammy. Kurz nach dem Brexit-Referendum 2018 kommt er nach Brüssel und beginnt als Assistent eines Europaabgeordneten zu arbeiten. Wie die politische Arbeit im Europäischen Parlament funktioniert, weiß er allerdings noch nicht. Trotzdem bekommt er gleich an seinem ersten Arbeitstag eine große Aufgabe. Er soll dafür sorgen, dass ein Antrag gegen das sogenannte Finning ins Parlament eingebracht wird. Beim Finning werden Haien die Flossen abgeschnitten und die Tiere anschließend zurück ins Meer geworfen. Sammy hat 6 Monate Zeit, seinen Antrag durch das Europäische Parlament zu bringen. Dafür muss er sich durch komplizierte Regeln kämpfen, unterschiedliche Interessen unter einen Hut bringen und herausfinden, wer für welche Entscheidung zuständig ist. Dabei trifft er auf Abgeordnete und Mitarbeitende aus ganz Europa. Er merkt schnell, wie unterschiedlich ihre politischen Vorstellungen sind. Die Serie zeigt, was hinter den Kulissen des Parlaments passiert. Gesetzesvorhaben werden diskutiert, LobbyistInnen versuchen Einfluss zu nehmen und immer wieder müssen Kompromisse gefunden werden. Weil Sammy selbst neu in der europäischen Politik ist, lernt man als ZuschauerIn gemeinsam mit ihm, wie das Parlament arbeitet. Gleichzeitig ist Parlament vor allem eine Comedy-Serie. Die Figuren sind bewusst überspitzt und bei den VertreterInnen der verschiedenen Nationen spielt die Serie mit Klischees. So wird die deutsche Beraterin Ingeborg zum Beispiel als strategisch und kontrolliert gezeigt. Die politischen Abläufe dagegen sind nah an der Realität. Genau diese Mischung aus politischem Alltag und überzeichnetem Humor macht die Serie so unterhaltsam. Alle 4 Staffeln von Parlament sind kostenlos in der ARD-Mediathek verfügbar.
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Die Politur neigt sich so langsam dem Ende entgegen. Mit mir im Studio war heute Hanna Vogel. Sendeverantwortlich ist Jana Meyer. Mein Name ist Johanna Wazawa. Ich wünsche euch noch einen wunderschönen Tag und sage Tschüss für heute.

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